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1: Guten Abend und herzlich willkommen zur wöchentlichen Sportübersicht der Stimme Kroatiens. Wir präsentieren Ihnen einen Rückblick auf die vergangene Woche des kroatischen Sports. Die kroatische Fußballnationalmannschaft ist mit einem Sieg in die neue Saison der UEFA National League gestartet. In Prag setzte sich Kroatien am ersten Spieltag mit 2:1 gegen Tschechien durch. Damit ist Slaven Bilic mit einem Erfolg in seine neue Amtszeit als kroatischer Nationaltrainer gestartet. Er kehrte auf die Trainerposition zurück und übernahm das Amt von Erfolgstrainer Zlatko Dalic. Vor 20 Jahren hatte Bilic sein Debüt als kroatischer Nationaltrainer in Livorno gegen Italien gegeben. Seinen neuen Amtsantritt absolvierte er nun in Prag gegen Tschechien in einem Wettbewerb, den es während seiner Zeit als Nationalspieler und Nationaltrainer noch gar nicht gegeben hatte. Die Spieler gewöhnen sich nach und nach an die Anforderungen des neuen Trainers. Lovro Majer hatte vor der Partie gegen Tschechien betont, dass es bislang keine allzu großen Unterschiede zum vorherigen Nationaltrainer gebe. Es ist ähnlich. Im Moment gibt es noch keine allzu großen Unterschiede. Es sind wirklich nur Kleinigkeiten. Aber ich denke, dass es noch zu früh ist, um etwas dazu zu sagen. Ich glaube, dass alle zufrieden und glücklich sind, dass alle gut trainieren und motiviert sind. Wir freuen uns alle, dass wir wieder bei der Nationalmannschaft zusammengekommen sind. Wir werden versuchen, möglichst gute Spiele zu machen und natürlich auch ein möglichst gutes Ergebnis zu erzielen. Bereits vor dem Spiel gab es Probleme mit dem Kapitän Luka Modric. Aufgrund gesundheitlicher Beschwerden musste er auf die Pressekonferenz im Stadion von Slavia Prag verzichten. Nationaltrainer Slaven Bilic erklärte damals: Luka hatte gestern Fieber, das dann genauso schnell wieder verschwunden ist, wie es gekommen war. Wir werden morgen früh sehen, wie es ihm geht. Ein oder zwei weitere Spieler fühlen sich ebenfalls nicht sehr wohl. Wir werden es morgen wissen. Aber wir werden mit der besten Mannschaft auslaufen, die wir in diesem Moment für die besten halten. Und über Spanien denken wir im Augenblick überhaupt nicht nach. Nach einer torlosen ersten Halbzeit ging Kroatien bereits in der 47. Minute in Führung, als Luka Modric seinen 30. Treffer im Trikot der kroatischen Nationalmannschaft erzielte. Im Spiel gegen Tschechien absolvierte der Kapitän zudem seinen 203. Einsatz für die Veterani. Die Tschechen schlugen 7 Minuten später zurück. Adam Karabat traf zum 1:0 Ausgleich. Den Sieg sicherte sich Kroatien schließlich in der 77. Minute. Marko Pašalić erzielte nach einer schönen Vorlage von Ivan Perisic den entscheidenden Treffer. Nach dem Spiel machte er aus seiner Freude keinen Hehl und blickt bereits auf die nächsten Erfolge. Ich bin natürlich glücklich, dass ich der Mannschaft heute geholfen habe. 3 Punkte, es war schwierig. Wie ich bereits im vergangenen Jahr gesagt habe, ist Tschechien eine sehr robuste Mannschaft. Ich denke, dass wir zufrieden sein können und ich ganz besonders. Nach der Partie äußerte sich Luka Modric auch zur Zusammenarbeit mit dem neuen bzw. alten Nationaltrainer Slaven Bilic. Es ist noch zu früh, um irgendwelche Schlussfolgerungen zu ziehen, aber insgesamt ist vieles positiv. Wie immer, wenn ein neuer Nationaltrainer da ist, wollen alle mehr geben. Es gibt viel mehr Energie, mehr Einsatzbereitschaft, vor allem mehr. Ich sage nicht, dass es vorher nicht so war, aber das kommt irgendwie immer stärker zum Ausdruck, wenn ein neuer Nationaltrainer kommt. Es gibt also einige Dinge, die er von uns möchte und es wird Zeit brauchen, bis wir das alles perfektionieren können. Aber nach dem Sieg ist alles einfach leichter. Deshalb war es wichtig zu gewinnen. Jetzt geht es weiter und ich bin überzeugt, dass wir die guten Dinge im nächsten Spiel wiederholen und versuchen werden, die schlechten auf ein Minimum zu reduzieren. Denn wir spielen gegen eine der besten Mannschaften der Welt. Von Prag aus reiste die kroatische Nationalmannschaft nach Sevilla weiter. Dort steht das Duell mit dem amtierenden Weltmeister auf dem Programm. Nationaltrainer Bilic ist sich der Stärke des kommenden Gegners bewusst. Gleichzeitig betont er, dass Kroatien versuchen werde, für diese Begegnung die bestmöglichste Aufstellung zu finden.

0: Aber Fußball ist keine Mathematik. Wenn wir wüssten, dieser Spieler wird spielen, jener Spieler wird spielen und dieser wird in der 60. Minute ausgewechselt. Jedes Spiel bringt etwas anderes mit sich. Natürlich ist auch das Ergebnis wichtig, aber es wird sicherlich Veränderungen geben. Wenn das Spiel gegen Spanien in Sevilla ansteht, werden wir erneut versuchen, mit jener Aufstellung auszulaufen, die in diesem Moment am besten zu ihrem Spielstil passt. Nach dem Gastspiel in Spanien stehen für die kroatische Nationalmannschaft zwei Heimspiele auf dem Programm. Am 3. Oktober trifft Kroatien in Rijeka auf England. Am 6. Oktober kommt es im Stadion Poljud erneut zum Duell mit Spanien. Der Spielplan ist dicht verdrängt. 4 Partien innerhalb von nur 11 Tagen. Die Spieler messen der Nationalliga jedoch große Bedeutung bei. Auch Ivan Perisic unterstrich, wie wichtig es ist, einen guten Start in das Wettbewerb zu haben. Wir haben beim vorletzten National League Turnier gesehen, dass wir schlecht gestartet sind. Danach haben wir uns aber mit 4 Spielen qualifiziert. Schade, dass wir im Finale gegen Spanien verloren haben. Deshalb müssen wir gut starten und dann ist später alles möglich. Die Partie gegen Spanien beginnt um 20.45 Uhr. Das Spiel wird live im zweiten Programm des kroatischen Radios übertragen. Während Kroatiens A-Nationalmannschaft mit einem Sieg in die National League gestartet ist, gibt es auch gute Nachrichten bei dem Nachwuchs. Die kroatische U21-Auswahl hat sich mit einem überzeugten 3:1 gegen Ungarn vorzeitig für die Europameisterschaft qualifiziert. 2 Spieltage vor dem Ende der Qualifikationen sicherten sich die jungen kroatischen Fußballer mit einem 3:1-Sieg gegen Ungarn vorzeitig das Ticket für die EM. Mann des Spiels war Antonio Jegušić, der mit 3 sehenswerten Treffen zum Matchwinner avancierte. Nach den gesicherten Qualifikationen für die Europameisterschaft zeigte sich Nationaltrainer Ivica Olić zuversichtlich. Ich bin sicher, dass wir bei der Europameisterschaft nicht nur dabei sein werden, sondern dort auch richtig etwas erreichen werden. Mit der Entscheidung auf dem Zagreber Janurun ist die 11. Ausgabe des Radrennens Crow Race zu Ende gegangen. Der Italiener Davide Donati gewann die 6. und letzte Etappe, die über 159,5 Kilometer von Samobor nach Zagreb führte. In einem spannenden Zielsprint setzte er sich gegen seinen Landsmann De Longhi durch. Den Gesamtsieg der diesjährigen Crow Race sicherte sich Stokovic Sware aus dem Team Union X Mobility. Der Italiener Tiberi belegte den 2. Gesamtrang. Dritter wurde der Belgier Wellness. Fran Mihojlovic beendete die Rundfahrt als bester der beiden kroatischen Vertreter auf dem 27. Rang. Der technische Direktor der Crow Race, Luka Mišković, zeigte sich mit dem Verlauf der Veranstaltung zufrieden. Wir können mit Stolz sagen, dass wir zufrieden sind. Alle 6 vergangenen Tage sind so verlaufen, wie wir es geplant hatten. Wir hatten ein technisch sicheres Rennen, gleichzeitig war es aber attraktiv und darüber hinaus auch sportlich spannend. Der kroatische Kunstturner Mateo Žugec hat eine erfolgreiche internationale Saison mit dem Gesamtsieg in World Challenge Cup auf dem Pauschalpferd gekrönt. Die Serie endete am Wochenende mit dem Wettkampf in der Accor Arena in Paris. Im dortigen Finale belegte Žugec den 7. Platz. Dank seiner kontinuierlichen Leistung während der gesamten Saison sicherte sich der kroatische Nationalturner dennoch den 1. Platz in der Gesamtwertung. Žugec hat in diesem Jahr 6 Challenge Cups-Finals erreicht. Auch im Karate gibt es Erfolgsmeldungen. Mia Greta Zorko hat beim 25. Internationalen Croatian Open in Rijeka die Goldmedaille in der Gewichtsklasse bis 61 Kilogramm gewonnen. Nach 3 Siegen in der Vorrunde setzte sie sich im Finale gegen die Ungarin Alexandra Adam durch. Die kroatischen Karateka gewannen insgesamt 11 Medaillen. Über alle Altersklassen hinweg stellte Kroatien die erfolgreichste Delegation des Turniers vor der Slowakei und der Ukraine. In der Sporthalle Samet in Rijeka waren mehr als 1500 Teilnehmerinnen und Teilnehmer aus 27 Ländern am Start. Das war der Sportblick der Stimme Kroatiens. 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Für die Stimme Kroatiens, Antonella Reitsch.
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